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1: Die aktuellen Wetterwerte. Augsburg Innenstadt bedeckt bei 16 Grad, Diedorf ebenfalls 16 Grad und Kamlach 15 Grad. Zwischen Donau und den Alpen ist die Nacht mild und vielfach bewölkt. Örtlich ziehen Gewitter und Schauer durch. Zum frühen Morgen lockert es auf. Heute zeigt es sich zunehmend sonnig und warm. Der Wind frischt zeitweise auf. Morgen früh liegen die Temperaturen zwischen 10 und 16 Grad und am Nachmittag bei 20 bis 23 Grad. Am Mittwoch ist es freundlich mit Sonne. Am Donnerstag setzt sich der sonnige Wettercharakter fort. In alpennahen Lagen startet der Tag frischer und in windoffenen Bereichen etwas milder.
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1: Im Moment sind keine Behinderungen und keine Blitzer gemeldet.
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0: 3 Uhr. 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
1: Die aktuellen Wetterwerte: Augsburg, Spickelherrenbach 17 Grad und leicht bewölkt, Sierenbach 18 Grad, Immenstadt 17 Grad und bedeckt. Am frühen Morgen liegt über Augsburg, Nordschwaben und dem Allgäu teils Nebel, bei kaum Wind, örtlich ziehen noch Gewitter durch. Danach lockert es zunehmend auf und im Tagesverlauf setzt sich vielfach die Sonne durch, zeitweise frischt der Wind auf. Morgen zeigt es sich wieder sonnig mit Höchstwerten zwischen 22 und 23 Grad. Am Mittwoch freundlich mit 9 bis 11 Grad zum Start in den kühleren Lagen und wieder milden Temperaturen tagsüber. Zum Donnerstag hält der freundliche Trend an. Im Donautal und im Ostallgäu kann sich der Nebel länger halten. In den Städten ist es etwas milder.
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1: Uns liegen derzeit keine Verkehrsstörungen und keine Blitzer vor.
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1: Momentan meldet Augsburg Hochzoll trocken bei 18 Grad, Großaitingen bedeckt bei 16 Grad und Marktoberdorf 19 Grad. Zum Start in den Montag ist es örtlich noch neblig, bis zum Morgen sind einzelne Gewitter möglich, danach setzt sich zunehmend die Sonne durch. In den kommenden Stunden liegen die Temperaturen bei 15 bis 20 Grad, am Nachmittag bei 21 bis 24 Grad. Der Nebel im Donautal und im Ostallgäu löst sich nach und nach auf. Morgen zeigt es sich überwiegend sonnig und freundlich, dazu weht nur schwacher Wind. Am Mittwoch gibt es erneut freundliche Abschnitte, am Donnerstag setzt sich die Sonne weiter durch.
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1: Uns liegen derzeit keine Verkehrsstörungen und keine Blitzer vor.
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0: Es ist 4 Uhr. 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
1: Die aktuellen Wetterwerte. Augsburg, Fürnhaberau 17 Grad und bedeckt. Graben 16 Grad und stark bewölkt. Bad Hindelang 15 Grad. Am frühen Montagmorgen ist es über Augsburg, Nordschwaben und dem Allgäu wechselhaft mit Gewittern. Örtlich fällt noch Regen. Die Schauer lassen im Laufe des Vormittags nach. Danach lockert es auf. Am Nachmittag scheint häufig die Sonne und der Wind frischt zeitweise auf.
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1: Der Verkehr ohne Störungen und Blitzer. Gute Fahrt.
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1: Die aktuellen Wetterwerte. Augsburg, Fehnhaberau 17 Grad und bedeckt. Graben 16 Grad und stark bewölkt. Bad Hindelang 15 Grad. Am frühen Montagmorgen ist es über Augsburg, Nordschwaben und dem Allgäu wechselhaft mit Gewittern. Örtlich fällt noch Regen. Die Schauer lassen im Laufe des Vormittags nach. Danach lockert es auf. Am Nachmittag scheint häufig die Sonne und der Wind frischt zeitweise auf.
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1: Der Verkehr ohne Störungen und Blitzer. Gute Fahrt.
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1: Guten Morgen. Im Moment in Augsburg. Bärenkeller trocken bei 18 Grad. In Kübach 17 Grad und in Fronten Regen bei 15 Grad. Am frühen Montagmorgen ziehen Schauer und einzelne Gewitter durch. Im Laufe des Vormittags lockert es zunehmend auf.
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1: Uns liegen derzeit keine Verkehrsstörungen und keine Blitzer vor.
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3: Guten Morgen. Im Moment in Augsburg. Bärenkeller trocken bei 18 Grad. In Kübach 17 Grad und in Fronten Regen bei 15 Grad. Am frühen Montagmorgen ziehen Schauer und einzelne Gewitter durch. Im Laufe des Vormittags lockert es zunehmend auf.
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3: Bei uns immer die wichtigsten Verkehrsmeldungen zuerst. Vorsicht auf der A7 Ulm Richtung Füssen-Reute und in Gegenrichtung zwischen Betzigau und Dreieck-Allgäu besteht Gefahr durch einen umgestürzten Baum. Gute Fahrt dank KI und unserer Community.
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1: Guten Morgen, die aktuellen Wetterwerte. Augsburg, Inningen, Regen bei 16 Grad, Stadtbergen 17 Grad und Pfaffenhausen ebenfalls 16 Grad. Am frühen Morgen zeigt sich der Himmel über Augsburg, Nordschwaben und dem Allgäu vielerorts freundlich. Örtlich fällt noch ein kurzer Schauer, danach setzt sich rasch die Sonne durch. Im Tagesverlauf ist es freundlich und überwiegend trocken, bei zeitweise auffrischendem Wind. Morgen scheint erneut häufig die Sonne, einzelne Wolkenfelder ziehen vorüber. Am Mittwoch ist es in alpennahen Lagen mit 9 bis 10 Grad frisch, später freundlich und teils sonnig. Zum Donnerstag hin hält der freundliche Trend an, dann liegen die Höchstwerte zwischen 23 und 25 Grad.
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1: Aktuell sind uns keine Verkehrsbehinderungen und keine Blitzer bekannt. Weiterhin eine gute Fahrt.
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5: Guten Morgen, die aktuellen Wetterwerte. Augsburg-Inningen Regen bei 16 Grad, Stadtbergen 17 Grad und Pfaffenhausen ebenfalls 16 Grad. Am frühen Morgen zeigt sich der Himmel über Augsburg, Nordschwaben und dem Allgäu vielerorts freundlich. Örtlich fällt noch ein kurzer Schauer, danach setzt sich rasch die Sonne durch. Im Tagesverlauf ist es freundlich und überwiegend trocken, bei zeitweise auffrischendem Wind. Morgen scheint erneut häufig die Sonne, einzelne Wolkenfelder ziehen vorüber. Am Mittwoch ist es in alpennahen Lagen mit 9 bis 10 Grad frisch, später freundlich und teils sonnig. Zum Donnerstag hin hält der freundliche Trend an, dann liegen die Höchstwerte zwischen 23 und 25 Grad.
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5: Aktuell sind uns keine Verkehrsbehinderungen und keine Blitzer bekannt. Weiterhin eine gute Fahrt.
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1: Die aktuellen Wetterwerte. Augsburg 16 Grad und bedeckt, Langneufnach ebenfalls 16 Grad, Durach 15 Grad und stark bewölkt. Zum Start in diesen Montagmorgen, den 31. August, wechseln sich bei uns Wolken und sonnige Abschnitte ab. Im Laufe des Vormittags zeigt sich die Sonne häufiger. Am Nachmittag ist es warm, mit Höchstwerten zwischen 19 und 24 Grad. Dazu weht der Wind meist leicht und frischt zeitweise etwas auf. In den kommenden Nächten ist es vor allem in den alpennahen Lagen frischer. Dort sinken die Temperaturen auf 9 bis 15 Grad. Morgen ist es sonnig und warm. Am Mittwoch und Donnerstag setzt sich das freundliche, überwiegend sonnige Wetter fort. In Augsburg, Nordschwaben und dem Allgäu liegen die höchsten Werte eher im Norden, während es im Alpenvorland frischer ist.
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1: Bei uns immer die wichtigsten Verkehrsmeldungen zuerst. Vorsicht auf der A8 München Richtung Stuttgart zwischen Günzburg und Leipheim. Ein defekter LKW blockiert den Standstreifen. Die neuesten Blitzer in Augsburg auf der Augsburger Straße und der Eindlinger Straße. Gute Fahrt dank KI und unserer Community.
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10: Die aktuellen Wetterwerte. Augsburg 16 Grad und bedeckt, Langneufnach ebenfalls 16 Grad, Durach 15 Grad und stark bewölkt. Zum Start in diesen Montagmorgen, den 31. August, wechseln sich bei uns Wolken und sonnige Abschnitte ab. Im Laufe des Vormittags zeigt sich die Sonne häufiger. Am Nachmittag ist es warm, mit Höchstwerten zwischen 19 und 24 Grad. Dazu weht der Wind meist leicht und frischt zeitweise etwas auf. In den kommenden Nächten ist es vor allem in den alpennahen Lagen frischer. Dort sinken die Temperaturen auf 9 bis 15 Grad. Morgen ist es sonnig und warm. Am Mittwoch und Donnerstag setzt sich das freundliche, überwiegend sonnige Wetter fort. In Augsburg, Nordschwaben und dem Allgäu liegen die höchsten Werte eher im Norden, während es im Alpenvorland frischer ist.
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10: Bei uns immer die wichtigsten Verkehrsmeldungen zuerst. Vorsicht auf der A8 München Richtung Stuttgart zwischen Günzburg und Leipheim. Ein defekter LKW blockiert den Standstreifen. Die neuesten Blitzer in Augsburg auf der Augsburger Straße und der Eindlinger Straße. Gute Fahrt dank KI und unserer Community.
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1: Guten Morgen. Im Moment in Augsburg-Pfersee wolkenlos bei 17 Grad, Obergriesbach ebenfalls 17 Grad und Mindelheim 16 Grad, stark bewölkt. Zum Start in den Montag wechseln sich Sonne und Wolken ab, der leichte Wind frischt im Tagesverlauf etwas auf und am Nachmittag setzt sich die Sonne häufiger durch. In der kommenden Nacht bleibt es überwiegend trocken und teils klar, morgen scheint oft die Sonne bei lockeren Wolken und es bleibt mild. Zur Wochenmitte ist es freundlich, die Nacht mit Temperaturen zwischen 9 und 14 Grad spürbar frischer, später wärmer mit Höchstwerten zwischen 23 und 25 Grad.
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1: Vorsicht auf der A8 München Richtung Stuttgart. Zwischen Günzburg und Leipheim ist der Standstreifen wegen eines defekten LKW blockiert. Die neuesten Blitzer. In Augsburg auf der Augsburger Straße und der Eindlinger Straße.
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4: Guten Morgen. Im Moment in Augsburg-Pfersee wolkenlos bei 17 Grad, Obergriesbach ebenfalls 17 Grad und Mindelheim 16 Grad, stark bewölkt. Zum Start in den Montag wechseln sich Sonne und Wolken ab, der leichte Wind frischt im Tagesverlauf etwas auf und am Nachmittag setzt sich die Sonne häufiger durch. In der kommenden Nacht bleibt es überwiegend trocken und teils klar, morgen scheint oft die Sonne bei lockeren Wolken und es bleibt mild. Zur Wochenmitte ist es freundlich, die Nacht mit Temperaturen zwischen 9 und 14 Grad spürbar frischer, später wärmer mit Höchstwerten zwischen 23 und 25 Grad.
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4: Bei uns immer die wichtigsten Verkehrsmeldungen zuerst. Vorsicht auf der A8 München Richtung Stuttgart. Zwischen Günzburg und Leipheim blockiert ein defekter LKW den Standstreifen. Die neuesten Blitzer in Augsburg auf der Sportplatzstraße und der Augsburger Straße, außerdem auf der Eindlinger Straße sowie auf der Königsallee in Königsbrunn. Besser unterwegs mit KI und unserer Community.
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0: Es ist 9 Uhr. 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
1: Derzeit in Augsburg 17 Grad und wolkenlos, zu Zusmarshausen 17 Grad und Heimatingen 17 Grad. Der Vormittag zeigt sich freundlich mit Sonne und lockeren Wolken bei leichtem Wind. Im weiteren Verlauf setzt sich die Sonne meist durch.
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1: Bei uns immer die wichtigsten Verkehrsmeldungen zuerst. A8 München Richtung Stuttgart. Zwischen Adelzhausen und Augsburg West ist wegen Mehrarbeiten an einer Wanderbaustelle der rechte Fahrstreifen bis ungefähr 12 Uhr gesperrt. Zwischen Günzburg und Leipheim ist wegen eines defekten LKW der Standstreifen blockiert. Die neuesten Blitzer. In Augsburg auf der Sportplatzstraße, der Augsburger Straße und der Eindlinger Straße, auf der Königsallee in Königsbrunn sowie auf der A30 bei Schwabmünchen. Eine Abstandsmessung gibt es auf der B17 bei Königsbrunn.
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10: Die aktuellen Wetterwerte. Augsburg-Inningen 18 Grad und leicht bewölkt. Eurasburg ebenfalls 18 Grad

0: Oberstdorf 15 Grad und wolkenlos. Am Vormittag wechseln Sonne und Wolken bei leichtem Wind. In Augsburg, Nordschwaben und dem Allgäu zeigt es sich heute freundlicher bei 14 bis 24 Grad. Später ist es meist sonnig. In der Nacht werden die Wolken dichter und der Wind lässt nach. Morgen scheint häufig die Sonne. Zeitweise ziehen Wolkenfelder vorüber. Zur Wochenmitte setzt sich das freundliche Wetter fort. Im Allgäu beginnt der Tag frischer bei 9 bis 23 Grad. Am Donnerstag ist es sonnig und tendenziell etwas wärmer, mit merklich frischeren Nächten im Ober- und Ostallgäu als in der Stadt und in Nordschwaben.
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0: Bei uns immer die wichtigsten Verkehrsmeldungen zuerst. A8 Stuttgart Richtung München zwischen Kreuz, Ulm, Elchingen und Burgau. Wanderbaustelle, linker Fahrstreifen gesperrt bis zum 31. August 2026, circa 16 Uhr. A8 München Richtung Stuttgart zwischen Adelzhausen und Augsburg West. Wanderbaustelle wegen Mäharbeiten, rechter Fahrstreifen gesperrt bis zum 31. August 2026, circa 12 Uhr. Die neuesten Blitzer findet ihr in Augsburg auf der Münchner Straße, der Sportplatzstraße und der Augsburger Straße, sowie in Königsbrunn auf der Königsallee und auf der A30 bei Schwabmünchen. Auf der Füssener Straße in Durach sowie auf der B17 bei Königsbrunn gibt es eine Abstandsmessung.
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0: 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Es ist 10 Uhr. 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
1: Die aktuellen Wetterwerte. Augsburg, Hammerschmiede wolkenlos bei 19 Grad, Königsbrunn 18 Grad und trüb, dazu Nessewang 17 Grad. An diesem Montag, dem 31. August, blitzt zwischen Wolkenfeldern immer wieder die Sonne hervor. Dazu weht am Vormittag nur leichter Wind und am Nachmittag zeigt es sich in Augsburg, Nordschwaben und dem Allgäu freundlich und warm bei 21 bis 24 Grad. Zum Abend hin lockert es weiter auf, nachts ist es meist klar und in kühleren Lagen sinken die Werte auf rund 9 Grad. Morgen setzt sich das freundliche, überwiegend sonnige Wetter fort. Zur Wochenmitte zeigt es sich ähnlich und auch am Donnerstag gibt es für die Region viel Sonne.
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1: Die neuesten Blitzer. In Augsburg auf der Münchner Straße, der Sportplatzstraße und der Augsburger Straße. In Königsbrunn auf der Königsallee, auf der A30 bei Schwabmünchen sowie an der Füssener Straße in Durach. Auf der B17 bei Königsbrunn gibt es eine Abstandsmessung. Kommt's gut an, dank KI und unserer Community.
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7: Im Moment in Bad Wörishofen stark bewölkt bei 17 Grad, Augsburg 19 Grad und viele Wolken, dazu Kissing 19 Grad. Zwischen Donau und Alpen wechseln heute Sonne und Wolken, im Süden ist es häufiger bedeckt, im Norden scheint die Sonne öfter. Später zeigt es sich vielerorts sonnig und mild, am Abend ziehen mehr Wolken auf.
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7: Die neuesten Blitzer. In Königsbrunn auf der Egerländer Straße und auf der A30 bei Schwabmünchen. In Sonthofen auf der Sonthofer Straße sowie auf der B17 bei Königsbrunn eine Abstandsmessung.
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0: Es ist 11 Uhr. 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
1: Aktuell meldet Augsburg Hauenstetten bedeckt bei 19 Grad, Mehring 19 Grad und stark bewölkt, dazu Kirchheim in Schwaben 21 Grad. Heute Vormittag wechseln über Augsburg, Nordschwaben und dem Allgäu Wolken und Sonne. Am Nachmittag frischt der leichte Wind etwas auf, am Abend ist es wechselnd bewölkt und nachts lockern die Wolken vielerorts auf. Morgen ist es sonnig bis freundlich und angenehm warm. Zur Wochenmitte ist es in den alpennahen Lagen morgens mit rund 8 Grad am frischesten, bevor wieder viel Sonne folgt. Am Donnerstag setzt sich der freundliche Trend fort. Örtlich sind bis zu 25 Grad möglich.
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1: Die neuesten Blitzer stehen auf der B2 bei Westendorf und auf der Römerstraße in Friedberg, weitere auf der Egerländerstraße in Königsbrunn, auf der A30 bei Schwabmünchen, auf der A96 bei Buxheim und der Sonthofer Straße in Sonthofen sowie auf der B17 bei Königsbrunn eine Abstandsmessung.
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13: Aktuell meldet Augsburg-Lechhausen stark bewölkt bei 21 Grad, Neusäß ebenfalls 21 Grad und Kempten am Rathaus 20 Grad. Am Mittag wechseln sich Sonne und Wolken ab, dazu weht leichter Wind. Später bleibt es in Augsburg, Nordschwaben und dem Allgäu freundlich, am Abend teils wolkiger. Nachts klart es stellenweise auf bei Tiefstwerten zwischen 9 und 15 Grad. Morgen ist es sonnig bis heiter, am Mittwoch bleibt es freundlich und zum Donnerstag nochmals etwas wärmer bei Höchstwerten um 24 Grad.
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13: Bei uns immer die wichtigsten Verkehrsmeldungen zuerst. Vorsicht auf der A7, Ulm Richtung Füssenreute zwischen Bergheim und Kreuz Memmingen. Ein größeres Plastikteil liegt auf der Fahrbahn. Der linke Fahrstreifen ist blockiert. Auf der A96, München Richtung Lindau, liegt zwischen Stetten und Erkheim ein Gullideckel auf der Fahrbahn. Auch dort ist der linke Fahrstreifen blockiert. Die neuesten Blitzer auf der B2 bei Westendorf, auf der A96 bei Buxheim sowie in der Römerstraße in Friedberg, in der Egerländerstraße in Königsbrunn, am Kröb in Schwangau und in der Sonthofer Straße in Sonthofen. Kommt gut an, dank KI und unserer Community.
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0: 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Es ist 12 Uhr. 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
1: Momentan Augsburg bedeckt bei 20 Grad, Velden 21 Grad, Waltenhofen 19 Grad bei leichter Bewölkung. Am Mittag gibt es zwischen Donau und den Alpen Sonne bei lockeren Wolken. Später ist es meist freundlich, zum Abend hin etwas wolkiger. Der Wind weht leicht. In der Nacht kühlt es vor allem im alpennahen Süden auf rund 9 Grad ab. Morgen gibt es erneut viel Sonne und nur wenige Wolken bei Höchstwerten um 22 Grad. Zur Wochenmitte zeigt sich das Wetter freundlich, nach Süden hin anfangs etwas wolkiger. Am Donnerstag wird es sonnig.
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1: Die neuesten Blitzer in Friedberg auf der Römerstraße sowie in Königsbrunn auf der Bobinger Straße und der Egerländer Straße, auf der A96 bei Buxheim, in der Hauptstraße in Dietmannsried und am Kröb in Schwangau.
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13: Aktuell meldet Augsburg 22 Grad und trüb, Schildberg 21 Grad, dazu Erkheim 20 Grad und wolkenlos. Zum Mittag gibt es bei uns Sonne und Wolken, leichter Wind am Nachmittag und bis zum Abend 19 bis 24 Grad. In der Nacht lockern die Wolken regional auf, es ist deutlich frischer. Morgen zeigt sich weiter Sonne und Wolken bei meist leichtem Wind.
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13: Bei uns immer die wichtigsten Verkehrsmeldungen zuerst. Auf der A8 München Richtung Stuttgart staut es sich zwischen Kreuz Ulm-Elchingen und Ulm-Ost auf 3 Kilometer mit bis zu 52 Minuten Zeitverlust. Auf der A8 Stuttgart Richtung München ist zwischen Ober-Elchingen und Kreuz Ulm-Elchingen nach einem Unfall mit mehreren Fahrzeugen der linke Fahrstreifen blockiert. Außerdem sind Personen auf der Fahrbahn. Die neuesten Blitzer in Schwifting auf der Ammerseestraße und auf der A96 bei Buxheim, in Dietmannsried auf der Hauptstraße, am Kröb in Schwangau sowie auf der Sinnwagstraße in Sonthofen. Besser unterwegs mit KI und unserer Community.
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0: 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Es ist 13 Uhr. 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
1: Die aktuellen Wetterwerte: Augsburg 22 Grad und leicht bewölkt, in Inchenhofen ebenfalls 22 Grad, dazu Marktrettenbach 18 Grad und bedeckt. Zum Montagmittag ist es freundlich und warm, Sonne und Wolken wechseln sich ab, am Nachmittag frischt der Wind auf, zum Abend hin zeigt es sich wolkiger. In der Nacht ist es mild, am Dienstag ist es zunächst frisch, später setzt sich erneut die Sonne durch. Zur Wochenmitte wird die Nacht deutlich kühler und örtlich neblig, die Tiefstwerte liegen zwischen 8 und 14 Grad, tagsüber zeigt es sich freundlich. Am Donnerstag erreichen wir 18 bis 24 Grad. In Augsburg, Nordschwaben und dem Allgäu bleibt der Trend konstant. In alpennahen Lagen kühlt es stärker ab.
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1: Bei uns immer die wichtigsten Verkehrsmeldungen. Zuerst Vorsicht auf der A7 Füssen-Reute Richtung Ulm. Zwischen Dettingen an der Iller und Altenstadt an der Iller. Ein Metallteil liegt auf der Fahrbahn. Der linke Fahrstreifen ist blockiert. Vorsicht auf der A8 Stuttgart Richtung München. Zwischen Oberelchingen und Kreuz Ulm-Elchingen. Unfall mit mehreren Fahrzeugen. Personen auf der Fahrbahn und linker Fahrstreifen blockiert. Auf der A8 München Richtung Stuttgart. Zwischen Kreuz Ulm-Elchingen und Ulm-Ost. 4 Kilometer Stau. Zeitverlust bis zu 48 Minuten. Die neuesten Blitzer stehen in Augsburg auf der Neuburger Straße, in Friedberg auf der Hardubertstraße sowie in Senden auf der Hauptstraße. Auf der A96 bei Buxheim, am Kröb in Schwangau und in der Sinnwagstraße in Sonthofen.
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7: Derzeit in Augsburg wolkenlos bei 23 Grad, Klosterlechfeld 22 Grad und leicht bewölkt, sowie Benningen 21 Grad. Der Nachmittag zwischen Donau und den Alpen bringt Sonne, Wolken, leichten Wind und bis zum Abend meist trockenes Wetter bei rund 22 Grad. Die Nacht ist teils klar und deutlich kühler, zur Wochenmitte geht es örtlich auf etwa 9 Grad zurück. In der Stadt bleibt es etwas milder, im Allgäu kühler. Morgen scheint häufig die Sonne, dann zeigt es sich freundlich mit sonnigen Abschnitten und das warme Wetter setzt sich weiter fort.
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7: Auf der A8 Stuttgart Richtung München zwischen Oberelchingen und Kreuz Ulm-Elchingen ist nach einem Unfall mit mehreren Fahrzeugen der linke Fahrstreifen blockiert. Personen befinden sich auf der Fahrbahn. Auf der A8 München Richtung Stuttgart zwischen Kreuz Ulm-Elchingen und Ulm-Ost staut es sich auf 5 Kilometer mit bis zu 54 Minuten Zeitverlust. Blitzer gibt es in Senden auf der Hauptstraße, in Augsburg auf der Neuburger Straße, in Friedberg auf der Hadubertstraße sowie am Kröb in Schwangau und auf der Sinnwagstraße in Sonthofen.
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1: Derzeit in Augsburg wolkenlos bei 23 Grad, Klosterlechfeld 22 Grad und leicht bewölkt, sowie Benningen 21 Grad. Der Nachmittag zwischen Donau und den Alpen bringt Sonne, Wolken, leichten Wind und bis zum Abend meist trockenes Wetter bei rund 22 Grad. Die Nacht ist teils klar und deutlich kühler, zur Wochenmitte geht es örtlich auf etwa 9 Grad zurück. In der Stadt bleibt es etwas milder, im Allgäu kühler. Morgen scheint häufig die Sonne, dann zeigt es sich freundlich mit sonnigen Abschnitten und das warme Wetter setzt sich weiter fort.
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1: Die neuesten Blitzer gibt es auf der Neuburger Straße in Augsburg und der Hauptstraße in Senden, auf der Hadubertstraße in Friedberg sowie auf der B308 bei Immenstadt und der Sinnwagstraße in Sonthofen. Gute Fahrt dank KI und unserer Community.
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10: Aktuell meldet Augsburg Hochzoll wolkenlos bei 24 Grad. Friedberg 24 Grad und Türkheim 23 Grad und gering bewölkt. Heute Nachmittag ist es in Augsburg, Nordschwaben und dem Allgäu freundlich mit Sonne und Wolken. Später ziehen zeitweise mehr Wolken durch. Es bleibt trocken.
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10: Die neuesten Blitzer in Augsburg auf der Klausstraße und der Neuburger Straße, in Oettingen in Bayern auf der Moninger Straße sowie auf der DLG 42 bei Dillingen. Gute Fahrt dank KI und unserer Community.
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0: Es ist 15 Uhr. 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
1: Im Moment in Augsburg, Oberhausen 24 Grad und trocken, in Gersthofen ebenfalls 24 Grad, dazu Westerheim 22 Grad und leicht bewölkt. Heute Nachmittag zeigen sich über Augsburg, Nordschwaben und dem Allgäu Sonne neben Wolken, der leichte Wind ist spürbar und zum Abend ziehen sich die Wolken zeitweise dichter zusammen.
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1: 8 Stuttgart Richtung München zwischen Augsburg West und Adelzhausen. Wanderbaustelle, rechter Fahrstreifen gesperrt bis zum 31. August 2026 um 18 Uhr. Die neuesten Blitzer gibt es in Augsburg auf der Neuburger Straße sowie auf der B17 bei Königsbrunn, außerdem auf der DLG 42 bei Dillingen und der Munninger Straße in Oettingen in Bayern.
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0: Start freundlich mit etwa 22 Grad. Am Mittwoch viel Sonne und regional rund 9 Grad zum Start. Bis Donnerstag wenig Änderungen. Im Allgäu bleiben die Nächte frisch. Im Raum Augsburg wird es milder und freundlich.
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0: Auf der A8 Stuttgart Richtung München ist zwischen Augsburg-West und Adelzhausen wegen einer Wanderbaustelle der rechte Fahrstreifen gesperrt. Auf der A8 München Richtung Stuttgart blockiert zwischen Günzburg und Leipheim ein defekter LKW den Standstreifen. Die neuesten Blitzer in Augsburg auf der Klausstraße und der Neuburger Straße sowie in der Munninger Straße in Oettingen in Bayern. Auf der DLG 42 bei Dillingen, auf der B28 bei Neu-Ulm und auf der B17 bei Königsbrunn.
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1: Die aktuellen Wetterwerte: Augsburg-Fersee 24 Grad und leicht bewölkt, Gessertshausen 23 Grad und Ettringen 23 Grad. Am Montagnachmittag Sonne und lockere Wolken bei angenehmer Wärme. In Augsburg, Nordschwaben und dem Allgäu liegen die Werte zwischen 21 und 24 Grad, dazu weht leichter Wind. Bis zum Abend bleibt es freundlich, nachts ist es überwiegend klar und mit 10 bis 16 Grad deutlich frischer. Morgen zum Start in den September zeigt sich nach einem frischen Beginn sonniges Wetter. Zur Wochenmitte und im weiteren Wochenverlauf bleibt es ähnlich freundlich. In den alpennahen Lagen fallen die Nächte etwas kühler aus.
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1: Die neuesten Blitzer an der Munninger Straße in Oettingen in Bayern, auf der DLG 42 bei Dillingen und in der neuen Bahnhofstraße in Ichenhausen. Auf der B28 bei Neu-Ulm, der B17 bei Königsbrunn sowie der B12 bei Jengen. Gute Fahrt dank KI und unserer Community.
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14: Die aktuellen Wetterwerte: Augsburg-Fersee 24 Grad und leicht bewölkt, Gessertshausen 23 Grad und Ettringen 23 Grad. Am Montagnachmittag Sonne und lockere Wolken bei angenehmer Wärme. In Augsburg, Nordschwaben und dem Allgäu liegen die Werte zwischen 21 und 24 Grad. Dazu weht leichter Wind. Bis zum Abend bleibt es freundlich, nachts ist es überwiegend klar und mit 10 bis 16 Grad deutlich frischer. Morgen zum Start in den September zeigt sich nach einem frischen Beginn sonniges Wetter. Zur Wochenmitte und im weiteren Wochenverlauf bleibt es ähnlich freundlich. In den alpennahen Lagen fallen die Nächte etwas kühler aus.
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14: Die neuesten Blitzer gibt es an der Munninger Straße in Oettingen in Bayern sowie auf der DLG 42 bei Dillingen, auf der B28 bei Neu-Ulm, in der neuen Bahnhofstraße in Ichenhausen, auf der B17 bei Königsbrunn, auf der B12 bei Jengen sowie in der Hauptstraße in Dietmannsried.
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0: Es ist 17 Uhr. 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
1: Derzeit in Augsburg leicht bewölkt bei 24 Grad, Stadtbergen ebenfalls 24 Grad und Marktoberdorf stark bewölkt bei 19 Grad. In Augsburg, Nordschwaben und im Allgäu ist es bis zum Abend freundlich, in der Nacht meist klar und frisch. Morgen ist es sonnig und angenehm warm bei 20 bis 23 Grad.
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1: Bei uns immer die wichtigsten Verkehrsmeldungen zuerst. A8 Stuttgart Richtung München zwischen Kreuz, Ulm, Elchingen und Burgau. Wanderbaustelle, linker Fahrstreifen gesperrt. Die neuesten Blitzer findet ihr auf der B25 bei Reimlingen, auf der B28 bei Neu-Ulm, in Jettingen-Scheppach auf der Messerschmittstraße sowie auf der B17 bei Königsbrunn, auf der B12 bei Jengen, der Bodenseestraße in Memmingen und der Hauptstraße in Dietmannsried. Besser unterwegs mit KI und unserer Community.
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7: Derzeit in Augsburg wolkenlos und trocken bei 24 Grad, Graben 24 Grad und Ettringen ebenfalls 24 Grad. Zum frühen Abend gibt es freundliche Auflockerungen und einzelne Wolkenfelder. Über Augsburg, Nordschwaben und im Allgäu bleibt es bis Mitternacht überwiegend trocken und mild bei leichtem Wind. In der kommenden Nacht ziehen gelegentlich mehr Wolken durch. Morgen zeigt es sich erst freundlich, später ziehen zeitweise dichtere Wolken vorüber. Zur Wochenmitte kann sich in klareren Lagen Frühnebel bilden, danach scheint wieder die Sonne. Die Tiefstwerte liegen bei 9 bis 13 Grad. Im weiteren Wochenverlauf ist es sonnig bei 23 bis 24 Grad mit milderen Nächten in städtischen Lagen als im Allgäu.
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7: Bei uns immer die wichtigsten Verkehrsmeldungen zuerst. Vorsicht auf der A8 Stuttgart Richtung München. Zwischen Ulm-Ost und Oberelchingen liegen Reifenteile auf der Fahrbahn. Zwischen Kreuz Ulm-Elchingen und Burgau ist wegen einer Wanderbaustelle der linke Fahrstreifen gesperrt. Die neuesten Blitzer findet ihr auf der Messerschmittstraße in Jettingen-Scheppach sowie auf der B28 bei Neu-Ulm. Weitere auf der B12 bei Jengen, der Bodenseestraße in Memmingen und der Hauptstraße in Dietmannsried. Gute Fahrt dank KI und unserer Community.
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0: 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Es ist 18 Uhr. 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
1: Derzeit in Augsburg Hammerschmiede wolkenlos bei 24 Grad, in Totenweiß ebenfalls 24 Grad und in Waltenhofen bedeckt bei 22 Grad. Zum frühen Abend zeigt sich der Himmel bei uns vielfach heiter bei leichtem Wind.
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1: Bei uns immer die wichtigsten Verkehrsmeldungen zuerst. Vorsicht auf der A7, Ulm Richtung Füssen-Reute zwischen Nesselwang und Füssen. Ein liegengebliebenes Fahrzeug blockiert den Standstreifen. Außerdem sind Personen auf der Fahrbahn. Auf der A8 Stuttgart Richtung München ist zwischen Kreuz Ulm-Elchingen und Burgau wegen einer Wanderbaustelle der linke Fahrstreifen gesperrt. Vorsicht auf der A96 München Richtung Lindau zwischen Landsberg West und Buchloe Ost. Die Unfallstelle ist nicht gesichert. Außerdem liegen Reifenteile auf der Fahrbahn. Auf der B28 Hittestetten Richtung Neu-Ulm liegt zwischen Senden und Neu-Ulm eine Ölspur auf dem Standstreifen. Außerdem laufen Reinigungsarbeiten. Die neuesten Blitzer am Klinkerberg in Augsburg, in der Messerschmidtstraße in Jettingen-Scheppach sowie auf der B28 bei Neu-Ulm. Auf der B12 bei Jengen, in der Hauptstraße in Dietmannsried und in der Bodenseestraße in Memmingen. Besser unterwegs mit KI und unserer Community.
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8: Momentan in Augsburg, Bärenkeller 24 Grad bei wolkenlosem Himmel, in Dasing ebenfalls 24 Grad, in Babenhausen 23 Grad bei leichter Bewölkung. Ein heiterer Abend zwischen Donau und Alpen bei nur leichtem Wind.
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8: Bei uns immer die wichtigsten Verkehrsmeldungen zuerst. Auf der A96 München Richtung Lindau zwischen Landsberg West und Buchloe Ost ist die Unfallstelle geräumt. Die neuesten Blitzer am Klinkerberg in Augsburg, in der Augsburger Straße in Günzburg, auf der B10 bei Neu-Ulm, in der Messerschmidtstraße in Jettingen-Scheppach sowie in der Gossholzer Straße in Lindenberg. Kommt gut an.
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0: 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Es ist 19 Uhr. 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
1: Aktuell meldet Augsburg für den Haberau 24 Grad und wolkenlos, Kissing 24 Grad, dazu Bad Wörishofen 20 Grad und leicht bewölkt. Heute Abend zeigt sich über Augsburg, Nordschwaben und dem Allgäu ein freundlicher Mix aus Wolken. Im weiteren Verlauf ist es meist trocken und die Nacht teils klar und frisch. Morgen scheint erneut die Sonne, zeitweise ziehen harmlose Wolken durch. Am Mittwoch liegen die Temperaturen in den kühleren Lagen des Allgäus bei 7 bis 11 Grad, danach scheint häufig die Sonne bei rund 22 Grad. Am Donnerstag setzt sich das freundliche Wetter fort.
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1: Aktuell liegen uns keine Verkehrsstörungen vor. Die neuesten Blitzer gibt es am Klinkerberg in Augsburg, auf der Augsburger Straße in Günzburg, auf der B10 bei Neu-Ulm sowie auf der Gorsholzer Straße in Lindenberg. Besser unterwegs mit KI und unserer Community.
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1: Aktuell meldet Augsburg für den Haberau 24 Grad und wolkenlos, Kissing 24 Grad, dazu Bad Wörishofen 20 Grad und leicht bewölkt. Heute Abend zeigt sich über Augsburg, Nordschwaben und dem Allgäu ein freundlicher Mix aus Wolken. Im weiteren Verlauf ist es meist trocken und die Nacht teils klar und frisch. Morgen scheint erneut die Sonne, zeitweise ziehen harmlose Wolken durch. Am Mittwoch liegen die Temperaturen in den kühleren Lagen des Allgäus bei 7 bis 11 Grad, danach scheint häufig die Sonne bei rund 22 Grad. Am Donnerstag setzt sich das freundliche Wetter fort.
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1: Aktuell liegen uns keine Verkehrsstörungen vor. Die neuesten Blitzer gibt es am Klinkerberg in Augsburg, auf der Augsburger Straße in Günzburg, auf der B10 bei Neu-Ulm sowie auf der Gorsholzer Straße in Lindenberg. Besser unterwegs mit KI und unserer Community.
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1: Im Moment in Augsburg-Bergheim wolkenlos bei 23 Grad, Adelzhausen 22 Grad und Lauben 21 Grad, leicht bewölkt. Zum Abend ist der Himmel vielfach heiter, örtlich ziehen Wolken durch, später klart es bei leichtem Wind weiter auf. Morgen ist es nach einem freundlichen Start mit viel Sonne angenehm warm, mit Höchstwerten zwischen 20 und 23 Grad. Am Mittwoch ziehen zeitweise mehr Wolken auf, freundliche Abschnitte bleiben erhalten. Zuvor sinken die Temperaturen in der Nacht auf 8 bis 14 Grad. Im weiteren Wochenverlauf zeigt sich wieder häufiger die Sonne. Bei uns in Augsburg, Nordschwaben und im Allgäu bleibt der Trend weitgehend konstant. In südlichen Lagen ist es nachts etwas kühler.
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1: Die neuesten Blitzer. Auf der B10 bei Neu-Ulm, auf der Augsburger Straße in Günzburg und auf der Gossholzer Straße in Lindenberg. Gute Fahrt, dank KI und unserer Community.
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1: Im Moment in Augsburg-Bergheim wolkenlos bei 23 Grad, Adelzhausen 22 Grad und Lauben 21 Grad, leicht bewölkt. Zum Abend ist der Himmel vielfach heiter, örtlich ziehen Wolken durch, später klart es bei leichtem Wind weiter auf. Morgen ist es nach einem freundlichen Start mit viel Sonne angenehm warm, mit Höchstwerten zwischen 20 und 23 Grad. Am Mittwoch ziehen zeitweise mehr Wolken auf, freundliche Abschnitte bleiben erhalten. Zuvor sinken die Temperaturen in der Nacht auf 8 bis 14 Grad. Im weiteren Wochenverlauf zeigt sich wieder häufiger die Sonne. Bei uns in Augsburg, Nordschwaben und im Allgäu bleibt der Trend weitgehend konstant. In südlichen Lagen ist es nachts etwas kühler.
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1: Die neuesten Blitzer. Auf der B10 bei Neu-Ulm, auf der Augsburger Straße in Günzburg und auf der Gossholzer Straße in Lindenberg. Gute Fahrt, dank KI und unserer Community.
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0: Es ist 21 Uhr. 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
1: Die aktuellen Wetterwerte. Augsburg, Fürnhaber-Rau 21 Grad und wolkenlos. Fischach 22 Grad und leicht bewölkt. Dazu Sonthofen 16 Grad. Am Montagabend ist es über Augsburg, Nordschwaben und dem Allgäu heiter. Der Wind ist schwach, die Nacht meist trocken und klar. Morgen gibt es erneut viel Sonne, zeitweise mit lockeren Wolken. Zur Wochenmitte liegen die Temperaturen in alpennahen Lagen bei rund 9 Grad und steigen tagsüber auf 20 bis 23 Grad. In der Stadt ist es etwas milder, in alpennahen Lagen frischer. Am Donnerstag wird es sonnig und die Temperatur Touren bleiben weitgehend konstant.
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1: Der neueste Blitzer auf der B10 bei Neu-Ulm kommt gut an, dank KI und unserer Community.
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2: Die aktuellen Wetterwerte. Augsburg, Fürnhaberau 21 Grad und wolkenlos, Fischach 22 Grad und leicht bewölkt, dazu Sonthofen 16 Grad. Am Montagabend ist es über Augsburg, Nordschwaben und dem Allgäu heiter, der Wind ist schwach, die Nacht meist trocken und klar. Morgen gibt es erneut viel Sonne, zeitweise mit lockeren Wolken. Zur Wochenmitte liegen die Temperaturen in alpennahen Lagen bei rund 9 Grad und steigen tagsüber auf 20 bis 23 Grad. In der Stadt ist es etwas milder, in alpennahen Lagen frischer. Am Donnerstag wird es sonnig und die Temperaturen bleiben weitgehend konstant.
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2: Der neueste Blitzer auf der B10 bei Neu-Ulm kommt gut an, dank KI und unserer Community.
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0: 22 Uhr. 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
1: Aktuell meldet Augsburg Bärenkeller, 18 Grad und klar. Königsbrunn, 20 Grad. Pfaffenhausen, 18 Grad. Heute Abend ist der Himmel vielfach heiter, teils ziehen lockere Wolken durch, der Wind ist schwach. Damit geht der Abend ruhig weiter.
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1: Läuft ohne Störungen und es sind keine Blitzer gemeldet. Gute Fahrt.

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1: Aktuell meldet Augsburg Bärenkeller. 18 Grad und klar. Königsbrunn 20 Grad. Pfaffenhausen 18 Grad. Heute Abend ist der Himmel vielfach heiter. Teils ziehen lockere Wolken durch. Der Wind ist schwach. Damit geht der Abend ruhig weiter.
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1: Der Verkehr läuft ohne Störungen und es sind keine Blitzer gemeldet. Gute Fahrt.
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1: Die aktuellen Wetterwerte. Bobingen 19 Grad und wolkenlos, dazu Augsburg 17 Grad und leicht bewölkt, sowie Wegensbach 18 Grad. Der späte Abend zwischen Donau und den Alpen ist überwiegend klar, örtlich auch wolkiger. Bei kaum Wind sinken die Temperaturen in der Nacht auf 13 bis 17 Grad. Morgen zeigt sich nach freundlichem Start häufig die Sonne bei 20 bis 23 Grad am Nachmittag. Auch am Mittwoch ist es freundlich mit Sonne. Am Donnerstag setzt sich der sonnige, weitgehend konstante Wettertrend fort.
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1: Im Moment sind keine Behinderungen und keine Blitzer gemeldet.
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1: Die aktuellen Wetterwerte. Bobingen 19 Grad und wolkenlos. Dazu Augsburg 17 Grad und leicht bewölkt. Sowie Wegensbach 18 Grad. Der späte Abend zwischen Donau und den Alpen ist überwiegend klar, örtlich auch wolkiger. Bei kaum Wind sinken die Temperaturen in der Nacht auf 13 bis 17 Grad. Morgen zeigt sich nach freundlichem Start häufig die Sonne bei 20 bis 23 Grad am Nachmittag. Auch am Mittwoch ist es freundlich mit Sonne. Am Donnerstag setzt sich der sonnige, weitgehend konstante Wettertrend fort.
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1: Im Moment sind keine Behinderungen und keine Blitzer gemeldet.
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0: Es ist 0 Uhr. 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
1: Momentan in Augsburg-Inningen 18 Grad und klar, Gersthofen 15 Grad, dazu Trunkelsberg 14 Grad und trüb. Heute Abend ist es in Augsburg, Nordschwaben und im Allgäu teils wolkig, in den kommenden Stunden meist trocken und teils klar. Morgen gibt es häufig Sonne und nur schwachen Wind bei 22 bis 23 Grad. Zur Wochenmitte wird es freundlich mit Sonne, nachts in kühleren Lagen 8 bis 14 Grad frisch. Danach sonnig und weitgehend konstant, mit frischeren Nächten in höheren und ländlichen Lagen als in milderen innerstädtischen Bereichen.
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1: Aktuell sind uns keine Verkehrsbehinderungen und keine Blitzer bekannt. Weiterhin eine gute Fahrt.
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1: Momentan in Augsburg-Inningen 18 Grad und klar, Gersthofen 15 Grad, dazu Trunkelsberg 14 Grad und trüb. Heute Abend ist es in Augsburg, Nordschwaben und im Allgäu teils wolkig, in den kommenden Stunden meist trocken und teils klar. Morgen gibt es häufig Sonne und nur schwachen Wind bei 22 bis 23 Grad. Zur Wochenmitte wird es freundlich mit Sonne, nachts in kühleren Lagen 8 bis 14 Grad frisch. Danach sonnig und weitgehend konstant, mit frischeren Nächten in höheren und ländlichen Lagen als in milderen innerstädtischen Bereichen.
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1: Aktuell sind uns keine Verkehrsbehinderungen und keine Blitzer bekannt. Weiterhin eine gute Fahrt.
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0: Es ist 1 Uhr. 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
1: Die aktuellen Wetterwerte. Augsburg-Fährsee wolkenlos bei 15 Grad, Inchenhofen ebenfalls 15 Grad und Bad Hindelang 14 Grad bei bedecktem Himmel. In dieser Nacht zum Dienstag, dem 1. September, wechseln sich Wolken und Auflockerungen ab. Der Wind ist schwach, bis zum frühen Morgen klart es weiter auf. In feuchten Tallagen wird es frischer bei 8 bis 14 Grad. Im Tagesverlauf gibt es längere sonnige Abschnitte und meist trockenes Wetter. Am Mittwoch scheint häufig die Sonne, am Nachmittag ziehen nur wenige Wolken durch. Am Donnerstag setzt sich das freundliche, überwiegend sonnige Wetter fort. Im weiteren Wochenverlauf wird es deutlich wärmer, am Freitag mit 28 bis 29 Grad in Augsburg, Nordschwaben und im Allgäu.
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1: Es sind keine Verkehrsmeldungen und keine Blitzer gemeldet.
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1: Die aktuellen Wetterwerte. Augsburg Hochzoll 15 Grad und wolkenlos. Bonnstetten 17 Grad, dazu Havangen 13 Grad und bedeckt. Zum Start in den Dienstag zeigt sich der Himmel teils wolkig, teils klar. In den kommenden Stunden lockert es weiter auf. Am Nachmittag wird es freundlich und warm. Die kommende Nacht verläuft zunehmend klar mit etwa 9 bis 12 Grad. Morgen setzt sich das sonnige Wetter fort. Am Donnerstag wird es ebenfalls freundlich mit nur wenigen Wolken. Im weiteren Wochenverlauf wird es deutlich wärmer mit etwa 28 bis 29 Grad in Augsburg, Nordschwaben und dem Allgäu.
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1: Es sind keine Verkehrsmeldungen und keine Blitzer gemeldet.
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0: Es ist 2 Uhr. 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
1: Im Moment in Augsburg bedeckt bei 16 Grad, Adelsried ebenfalls 16 Grad und Kirchheim in Schwaben leicht bewölkt bei 15 Grad. In der Nacht